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0: Nummer 8, süßlich. Warte Nummer 9, auch verschwunden. Warte Nummer 10, Warte Nummer 11.
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0: Was ich auch verstehe. Ich hätte auch keinen Bock drauf, weißt du?
1: Sich aus diesem gemachten Nest ständig wegzubewegen.
2: Ja.
1: Und nie zu zetteln, so richtig.
2: Ja, weiß ich nicht.
1: Aber das ist ja, ich meine, bei uns als Selbst finde ich, ist das ja genauso.
3: 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Berlin, Deutschland, Kilometer 13.

Belitz, Brandenburg, Deutschland, Kilometer 34. Brandenburg an der Havel, Brandenburg, Deutschland, Kilometer 55.

Göttingen, Niedersachsen, Deutschland, Kilometer 233. Schmallenberg, Nordrhein-Westfalen, Deutschland, Kilometer 370.

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1: 2007 in Köln an der Medienhochschule studiert hat, bei den Professoren Matthias Müller, Marcel Odenbach und Siegfried Zielinski und dort letztes Jahr ihr Studium mit Auszeichnung abgeschlossen hat. Und ich möchte auch nochmal kurz auf den Ausstellungstitel Blinzeln eingehen, der ein Wimpernschlag.
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2: Komm, wir gehen mal hoch und dann holen wir auf, wir müssen jetzt fahren.
0: Köln, Nordrhein-Westfalen, Deutschland, Kilometer 3.